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Name Day, definitely not as fun of a name to say as Namensfeier. Melbourne lived a double life that sounds a lot like a 19th century Gothic novel. She was forced out of the Paris Conservatory to stop a romance, then married off to a widower twice her age, who then banned her from making music. It then took 10 years before she returned to music in complete secrecy. Here's a little bit of her work. This is Melbourne's Waltz Suite No.